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Das Haus in Schwarz von Elias Jake Connor. Lisa ist erst 11 Jahre alt, doch sie fühlt sich oft wie eine Erwachsene, still und zurückhaltend, immer im Schatten ihrer Mutter June. Diese arbeitet in der geheimen Forschungsstation PATEC, dem Physics and Astronomy Tests Edinburgh Center, und beschäftigt sich dort mit einem geheimen Experiment, das weit über das hinausgeht, was Lisa sich je hätte vorstellen können. 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Es scheint von unheimlichen Kräften durchzogen zu sein, die die beiden in einen Strudel aus unvorstellbaren Ereignissen ziehen. 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